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0: Aber alle weil fahren ja alle Autos bei Rot durch. 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
1: Nein! 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